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2: 9 Uhr, die Nachrichten. Der neue CDU-CSU-Fraktionsvorsitzende Frei warnt die Union davor, sich zu sehr mit sich selbst zu beschäftigen. Er sei dafür, selbstkritisch zu sein und permanent zu versuchen, besser zu werden, sagte Frei im Deutschlandfunk mit Blick auf die jüngsten Personalentscheidungen in Regierung und CDU. Man müsse aber auch aufpassen, nicht zu sehr um sich selbst zu kreisen. Es gehe darum, etwas für das Land und die Menschen zu tun. Hier stehe man vor gewaltigen Aufgaben. Frei war gestern in einer Sondersitzung der Unionsabgeordneten mit knapp 92% der Stimmen zum Fraktionschef gewählt worden. Es habe eine offene und ehrliche Aussprache gegeben, die konstruktiv nach vorn gerichtet gewesen sei, betonte der CDU-Politiker. Der Autohersteller BMW hat im abgelaufenen Quartal einen Gewinneinbruch verzeichnet. Wie das Unternehmen in München mitteilte, sank der Gewinn um fast 35% auf 1,2 Milliarden Euro. Im Bereich Automobile sackte das operative Ergebnis um mehr als 60% auf 629 Millionen Euro ab. BMW verdiente laut Experten in den vergangenen 3 Monaten mehr mit seinen Finanzdienstleistungen als mit der Herstellung von Autos. Vor allem die Geschäfte in China liefen für BMW schlecht. Der Absatz brach dort um fast ein Drittel ein. Kuba hat mehrere Wirtschaftssektoren für private Unternehmen geöffnet. Laut einem Dekret der Regierung gehören dazu unter anderem der Treibstoffvertrieb, Apotheken und Pflegeeinrichtungen. Die medizinische Versorgung bleibe aber in der Verantwortung des Staats. Es gebe weiter kostenlose Krankenhausleistungen. Auch die Bereiche Bildung, Medien und Verteidigung bleiben unter Kontrolle der Regierung, wie weiter aus dem Dekret hervorgeht. Kuba steckt seit Jahren in einer schweren Wirtschaftskrise, die durch eine von den USA im Januar verhängte Ölblockade verschärft wurde. Das Land leidet unter Nahrungsmittel- und Treibstoffknappheit. Wegen des Treibstoffmangels und der veralteten Technik kommt es auch immer wieder zu Stromausfällen. In mehreren Ländern Südeuropas sind im Zuge der jüngsten Hitzewelle neue Brände ausgebrochen. Französische Medien berichteten über etwa 40 Feuer. Betroffen ist unter anderem das südliche Departement Var. Dort mussten rund 700 Menschen ihre Häuser und Wohnungen verlassen. Ein größerer Brand brach in Burgund in der Nähe der Großstadt Dijon aus. Bei Bordeaux, wo die bislang massivsten Brände der Saison in Frankreich gewütet hatten, konnte die Feuerwehr ein erneutes Ausbreiten des Feuers verhindern. In Spanien entstand in einem Nationalpark an der Grenze zu Portugal ein neuer Brand. 12 Ortschaften rund um die Gemeinde Fermoselle wurden evakuiert. In anderen Gebieten Spaniens entspannte sich die Lage inzwischen wieder. Mehrere Waldbrände wüten derzeit in Griechenland, der schlimmste im Süden der Insel Kreta. Dort kamen 3 Feuerwehrleute bei Löscharbeiten ums Leben. Etwa 8000 Menschen wurden aufgefordert, sich in Sicherheit zu bringen. Der afrikanische Fußballverband CAF hat seine Mitglieder aufgefordert, die Investorenpläne des Weltverbands FIFA zu prüfen. Die CAF wolle die finanziellen und sonstigen Ressourcen für die Entwicklung und das Wachstum des Fußballs in Afrika und weltweit stärken, heißt es in einer Mitteilung. Die FIFA schlägt vor, Anteile an der Fußballweltmeisterschaft an private Investoren zu verkaufen. Dabei geht es um Einnahmen von etlichen Milliarden US-Dollar und damit verbunden um höhere Zahlungen an die Landesverbände. FIFA-Präsident Infantino soll den 211 Mitgliedern, laut Medienberichten, eine Frist bis zum 19. September gesetzt haben, den Plänen zuzustimmen. Der Afrikanische Fußballverband verfügt mit 54 Mitgliedsverbänden über einen großen Stimmenblock innerhalb der FIFA, deren Chef Infantino im kommenden Jahr wiedergewählt werden will. Der Wetterbericht, die Lage. Zunächst fließt noch heiße bis sehr heiße Luft ins Land, die in der kommenden Nacht von einer Kaltfront zögerlich südostwärts geschoben wird. Die Vorhersage. In der Nordwesthälfte Bewölkungszunahme und einzelne, teils kräftige Schauer. Im Norden auch Gewitter mit Windböen bis Orkanstärke. In der Südosthälfte heiter oder sonnig. Höchstwerte 26 bis 31 Grad an der See, sonst 32 bis 39 Grad. Morgen bei wechselnder Bewölkung vom Osten in den Südwesten teils kräftige Schauer und Gewitter. Sonst meist trocken. Temperaturen 23 bis 38 Grad. Die weiteren Aussichten: am Samstag heiter bis wolkig, in der östlichen Mitte und im Süden örtlich Schauer, 24 bis 32 Grad. Das waren die Nachrichten.
3: Das waren die Nachrichten vom Deutschlandfunk. 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
4: Um 9 Uhr und 5 Minuten haben wir drei Meldungen für euch, für unser Sendegebiet. Und zwar: Vorsicht bitte auf der A7 Hamburg Richtung Hannover. Zwischen Hamburg-Heimfeld und Dreieck Hamburg-Südwest liegen Gegenstände. Stände. Vorsicht bitte auf der A261 von der A7 zur A1 im Buchholzer Dreieck zur Überleitung zur A1 Richtung Hamburg befindet sich eine ungesicherte Unfallstelle. Und dann haben wir nochmal die A1 Osnabrück Richtung Bremen zwischen Bremen-Brinkum und Hemeling. 4 Kilometer stockender Verkehr vor der Baustelle. Dann sind gerade noch zwei Meldungen reingekommen, und zwar die A1 Bremen Richtung Hamburg. Die Ausfahrt Hollenstedt ist wegen Bauarbeiten von 9 bis 12 Uhr gesperrt. Und dann haben wir noch eine Straßensperrung, und zwar an Bremerhaven ist die Brücke von der Hermann-Heinrich-Meyer-Straße zwischen Lohmannstraße und Kolumbusstraße ebenfalls gesperrt. Ich wünsche euch eine gute Fahrt, kommt gut an.
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Ich überlege gerade, wie das früher war, wenn das um vor 9:30 schon über 25 Grad war. Dann gab es, glaube ich, in der Schule hitzefrei und auf anderen Stellen meist auch. Ja, heute ist 9:07. Wir haben Donnerstag, den 30. Und was haben wir in Bremen und um zu südlichen Bremen auch oder südlich von Bremen haben wir 27 Grad schon. 34 sind angesagt, also es wird heiß. Kann ich nicht anders sagen. Wacken ist auch am Start. Die kriegen, glaube ich, ja, richtig Sonne und wahrscheinlich auch Unwetter, wie es so immer ist. Und den Rockern wünsche ich auf jeden Fall schon mal, ja, wie gesagt, gutes Festival. Seit gestern läuft das da natürlich noch bis das ganze oder ja, das ganze Wochenende. Und ja, ich wünsche euch hier auf jeden Fall für die nächsten 3 Stunden gute Unterhaltung. Was habe ich für euch? Die Bloodhound Gang liegt an, Blur liegt an, Crazy Town liegt an, Rammstein liegt an. Also so ein bisschen New Rockig, würde ich mal sagen. Und ja, ich wünsche euch allen gute Unterhaltung hier die nächsten 3 Stunden. Hier ist Oliver Popp.

Yo, The Hardest Part, Coldplay, der Auftakt hier für diese Sendung. Und mein Gruß geht raus an alle, die heute ja offen unter freiem Himmel arbeiten müssen, auf Dächern oder ja im Straßenbau oder wo auch immer, wo die Sonne richtig ungeschützt reinknallt. Das ist auf jeden Fall hammerhart. Ich habe mit dem treuen Hörer hier dieser Sendung, mit Rüdiger, gesprochen vor, ja, letzte Woche war es. Und der sagte mir, wir haben die letzten 3 Wochen auf dem Dach gearbeitet. Der ist Schlosser und die haben da oben irgendwas zu schlossern auf dem Dach und das über längere Zeit. Und ich sag mal, wenn du noch auf dem dunklen Dach sitzt und die Sonne brät da so rein und heute soll es ja bis 34 Grad werden, das ist schon eine echte Herausforderung. Und ich fühle auf jeden Fall mit euch, auch wenn ich hier, sag ich mal, in einem schattigen Studio südlich von Bremen sitze und ja, letztendlich ein Bauernhaus, was also verhältnismäßig lange braucht, bis sich das aufheizt. Also hier sind ganz moderate Temperaturen, sind es ja draußen auch noch, ich sagte es ja Anfang eben, oder 27 Grad draußen, bis 34 wird es noch, also ein echtes Brett. Und ja, auf jeden Fall fühle ich mit euch und ich hoffe, dass ihr zwischendurch euch immer mal wieder in den Schatten zurückziehen könnt und nicht den Megastress habt heute und ich euch, wenn ihr denn zuhört, den Vormittag so ein bisschen versüßen kann. Mit der nächsten Band, die zum Beispiel ja 1992 gegründet wurde, US-amerikanische Band aus Trap oder Trappy, ich weiß gar nicht, in Pennsylvania. Die machen eine Mischung aus Rock und Hip-Hop und haben anfangs 92 angefangen als Coverband von Depeche Mode und haben dann aber ihren eigenen Stil gefunden. Ich rede von der Bloodhound Gang. Hier ist Along Comes Mary.

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1: Jo, in der zweiten Hälfte der 90er Jahre sind die richtig durchgestartet. Firewater Burn war, glaube ich, der erste Hit von der Bloodhound Gang. Along Comes Mary und The Bad Touch. Das waren, glaube ich, so die größten Hits. Und ich habe auch eben mal gesehen, sie haben natürlich einige weitere Sachen gemacht, obwohl ich die gar nicht mehr so auf dem Schirm habe, muss ich ehrlich gestehen. Und auf jeden Fall eine richtige Partyband, die, wie gesagt, Hip-Hop und Rock miteinander verbindet. Das hier ist auch auf jeden Fall ein absoluter Klassiker. Ich rede von Blur. Hier ist Song 2. Wir haben 9:18 Uhr hier bei Open Minded Radio, nicht? Ne?

Rock'n'Roll hier bei Open Minded Radio. Wie gesagt, 9 Uhr und 20 Minuten haben wir jetzt, 3 Minuten später, wie vor dem Titel, war ja verhältnismäßig kurz oder 2 Minuten 2 ist der, glaube ich, nur. Und ich möchte nochmal eben auf den Anfang der letzten Sendung eingehen. Da hatte Klaus Kemener auch geschrieben, dass es einiges an Störungen gab und in den ersten 20 Minuten und so. Und es ist mir auch vom Sender zugetragen worden. Wir haben natürlich erstmal noch dann telefoniert und versucht, den Fehler zu finden. Und der lag hier auf meiner Seite, dass, ich weiß nicht, ob es mit einem Update im Sender zu tun hatte, dass mein Pegel ein bisschen zu hoch reinkam oder ob ich hier zu hoch ausgepegelt habe. Auf jeden Fall gab es einiges an Störung und war so ein bisschen verzerrt. Ich glaube, einer von euch hatte auch sogar einen Kopfhörer auf und hat ihn dann abgenommen, weil es zu heftig war. Aber ich hoffe, das war nach 20 Minuten dann behoben. Jedenfalls habe ich das aus dem Sender so gehört und möchte mich dafür auf jeden Fall nochmal entschuldigen irgendwie. Ja, man ist hier DJ, man ist Redakteur, man ist auch Techniker und alles in einem hier, wenn du dezentral sendest und hier aus dem kleinen Home-Studio, hätte ich fast gesagt, südlich von Bremen, von einem kleinen Bauernhof und da kann sowas mal passieren und Aussetzer sind, glaube ich, auch kurz da gewesen, das hat aber eher mit der Leitung zu tun, die hier zum Sender, zum Sendeablauf in Bremen geht, in den Richtweg, da steht der Sendeablauf, da geht der Stream hin und wird dann aufgeteilt auf UKW, auf den Stream und natürlich auf DAB+. Und das Gleiche passiert natürlich auch mit einem weiteren Stream, der dann Richtung Bremerhaven geht. Wir senden ja seit Anfang des Monats oder sendet Radio, Open-Minded Radio, das Radio auch in den Bremerhavener Raum. Und ich grüße euch Bremerhavener ganz explizit nochmal von hier. Ihr könnt uns jeden Donnerstag hier hören und ich versuche euch den Donnerstag so ein bisschen zu versüßen und mit Musik against the Mainstream, möchte ich mal so sagen, aus dem Rock- und Pop-Bereich, Soul und so weiter gibt's auch, bis in den Jazz rein. Ab und zu vielleicht sogar mal ein bisschen was Hip-Hopiges, aber eher weniger und Techno auch, bis auf vielleicht ein paar Klassiker oder so, aber ansonsten sind wir, glaube ich, eher so ein bisschen rockorientiert, würde ich mal behaupten und wie gesagt, against the Mainstream. Und wo ich gerade dabei bin zu reden und so, möchte ich auf das Startbild eingehen. Treffpunkt für diese Sendung, Facebook, Open Minded Radio, wisst ihr ja, ich weiß nicht, es sind 19 oder 20 Likes von euch schon eingegangen, 20 gerade hat einer gedrückt. Danke auf jeden Fall dafür und eure ganzen lieben Morgengrüße und der Corny hat pünktlich ein Bild geschickt, der war übrigens sehr kreativ die letzte Woche. Corny schickt immer die Bilder für die Sendung, die ich hier eine Stunde vor der Sendung bei Facebook poste. Der hat mir letzte Woche 3 Bilder geschickt. Ist das der Hammer? Auf jeden Fall nochmal danke, Corny. Auch wenn du es im Moment nicht ganz so leicht hast, aber auf jeden Fall hast du dich hingesetzt und hast auf jeden Fall 3 richtig geile Bilder gemacht. Und wie gesagt, die nächsten 2 Wochen sind also auch schon gerettet. Kannst also, ich hätte fast gesagt, in Urlaub gehen und hatte ich dir ja auch geschrieben. Und das heutige Bild ist ein Schwarz-Weiß-Bild in einer Küche, obwohl man gar nicht richtig sehen kann, dass es eine Küche ist. Vorne links steht ein hübsches Mädel mit dunklen Haaren, die so hochgebunden sind. Sie hat ein wunderschönes Dekolleté, ein schwarzes Spitzentop hat sie an und sie steht gerade da, als sie, entweder steht sie an der Spüle und wäscht da gerade ab oder macht sich an einem Tisch ihr Frühstück zurecht, kann man nicht richtig sehen. Auf jeden Fall hinten im Hintergrund ist ein Poster, da steht "This kitchen is for dancing, open-minded radio, every Thursday from 9 to 12 at Radio Weser TV und das wisst ihr ja auch und auf jeden Fall ein geiles Bild und einige an Kommentare von euch sind auch schon eingegangen, auf die ich natürlich später eingehen werde und wir machen erstmal weiter, ne, mit dem Schmetterling in dem Extreme Mix. Hier ist Crazy Town.

Jo, 2000 kam dieses Ding raus und hier mit dem Extreme-Mix mit einer harten Gitarre auch noch drin. Viele von euch werden diesen Titel natürlich ohne harte Gitarre kennen, aber auf der Maxi-Single ist nochmal ein Extreme-Mix, wo ja, wie gesagt, eine beinharte Riff-Gitarre irgendwie mitspielt und ansonsten ist es ja schon fast eher ein Hip-Hop-Song und jetzt so ein Alternative-Hip-Hop-Song, würde ich zum Beispiel sagen, und die nächsten auch Musik aus deutschen Landen und eine Coverversion von Rick Springfield. Ich sag nur Celebrate Youth. Die H-Blocks.

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2: Um 9 Uhr und 31 Minuten. Die A1 haben wir. Bremen Richtung Osnabrück. Die Einfahrt Wildeshausen West ist wegen Bauarbeiten vorübergehend gesperrt. Nochmal die A1, allerdings Osnabrück Richtung Bremen. Zwischen Bremen, Brinkum und Hemeling 4 Kilometer stockender Verkehr vor der Brückenbaustelle. Nochmal die A1, allerdings Bremen Richtung Hamburg. Die Ausfahrt Hollenstedt ist wegen Bauarbeiten von 9 bis ca. 12 Uhr für euch gesperrt. Und in Bremerhaven ist die Brücke an der Hermann-Henrich-Meyer-Straße zwischen Lohmannstraße und Kolumbusstraße ebenfalls nicht befahrbar und ist gesperrt. Ich wünsche euch eine gute Fahrt.
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0: Jo, ich habe gedacht, die Rockfreaks sind sowieso alle auf Wacken, aber die, die hier geblieben sind, denen serviere ich auch mal so ein bisschen Rockmusik, auch wenn es Deutschrock war. Und eine Coverversion im Übrigen, eine gelungene von Alpha Wild, die übrigens morgen auf der Seebühne, am 31.07. auf der Seebühne für euch auftreten werden. Das ist ja das Original Big in Japan hier von den Guano Apes, aber im Original in den, ich weiß nicht, 1984, 83 irgendwie, auf jeden Fall in den früheren 80er Jahren ist Big in Japan von Alpha Will damals rausgekommen und hier gekonnte Coverversion Guano Apes. Und wie gesagt, morgen Abend, ich meine 20 Uhr am 31. Moment, ich muss nochmal eben gucken hier. Ja, genau, 20 Uhr Seebühne, 31. Juli, Alpha Will mit ihrem Synthie-Pop. Ja, nicht ganz so hart wie das eben von den Guano Apes. Und ja, was möchte ich euch jetzt noch rüberbringen? Vor kurzem haben wir ja in Lilienthal im Murkenshof ein Radiostudio wieder eröffnet und dazu haben wir jede Menge Gäste eingeladen, die uns vieles über Lilienthal und vor allen Dingen auch über ihre Verbindung zum offenen Kanal, denn so hieß unser Sender anfangs, erzählt haben. Christine Bolzhausen hat den offenen Kanal damals mitbegründet.
1: Also wir hatten damals Anfang der 90er Jahre ja per Gesetz in Niedersachsen das erste Mal die Möglichkeit, offene Kanäle zu gründen. Das ist eigentlich auch schon Bürgerfunk gewesen, wurde ja später dann auch so genannt in Niedersachsen. Und ja, die Geschichte geht so, dass ich, die ich damals hier in der Gemeinde arbeitete, vom Gemeindedirektor angesprochen wurde. Das war damals Detlef Stormer. Und der hatte wiederum bei seiner Mutter, ich glaube, die wohnte in Nordrhein-Westfalen, als er sie besuchte, im Radio Bürgerfunk gehört. Und da hat er sich gedacht, Mensch, das hätte ich auch gerne hier in Lilienthal. Und dann hat er mich angesprochen und mich sozusagen beauftragt, es hier mal ins Leben zu rufen.
0: Jo, und das ist dann hier auch passiert. An vielen Orten in der Bundesrepublik gründeten sich damals in den 80ern offene Kanäle. Sie waren eine Gegenbewegung zu den kommerziellen Privatsendern, die damals in Rundfunk und Fernsehen Einzug erhielten. Bürgerinnen und Bürger sollten zur Medienvielfalt beitragen und die Möglichkeit bekommen und zu erfahren, wie Radio und Fernsehen eigentlich funktionieren. In Niedersachsen nahm das Ganze Anfang der 90er so richtig seinen Lauf und Christine Bolzhagen erzählt von den ersten Schritten in Lilienthal.
1: Wir haben erstmal überhaupt uns umgucken müssen, was es überhaupt gab und wenn ich mich richtig erinnere, war damals das Gesetz noch nicht mal da, das war 1991 und wir haben dann zunächst hier in Lilienthal Gleichgesinnte gesucht, die Lust hatten, Fernsehen und Radio zu machen, haben hier einen kleinen Verein gegründet, Flimmern und Rauschen hieß der. So, und dann gab es aber ja schon den offenen Kanal Bremen und der Verantwortliche kam damals auf mich zu und der wollte uns einfach nur vereinnahmen. Der wollte sozusagen Bremen noch erweitern um das Umland und dazu gehörte natürlich auch Lilienthal. Und dann gab es wiederum jemanden aus einer Volkshochschule in Ganderkesee, der sagte, nee, lasst uns mal was Eigenes machen. Und dann kam es sozusagen zur Gründung noch nicht, aber zum Zusammenfinden der verschiedenen Menschen, die Lust hatten, das zu machen. Also Radio und Fernsehen, Bürgerradio und Bürgerfernsehen. Und interessanterweise waren das tatsächlich alles kommunal gebundene. Also das war einmal jemand aus der Volkshochschule Ganderkesee, wie ich sagte. Ich selber kam aus der Volkshochschule Lilienthal. Dann hatten wir die Kreisvolkshochschule Diepholz damals im Boot. Der Kollege, der heute auch hier ist, kam ein bisschen später dazu. Und jemanden aus Aachen, das war eine Privatperson, und noch den Jugendhofstein Kimmen.
0: Ja, und kurze Zeit später kam denn noch Delmhorst als Standort dazu. Das Projekt war von Anfang an überregional. Unterstützt wurde der offene Kanal von den Landesmedienanstalten Bremen und Niedersachsen.
1: 1995 haben wir diesen Verein, damals hieß es noch so, offener Kanal Umland der Stadt Bremen gegründet. Und wir bekamen dann die Erlaubnis von der Landesmedienanstalt tatsächlich, diese Lizenz zu bekommen. Wir wurden lizenziert. Das ist immer noch ein wahnsinnig aufwendiges Verfahren, das man immer wieder durchlaufen muss. Für Radio und für Fernsehen wurden wir lizenziert.

organisiert. Und ein ganz wichtiger Punkt damals, als wir diese Erlaubnis kriegten von der Landesmedienanstalt, war die Kooperation mit Bremen, die wir von Anfang an hatten. Wir waren dann zwar eigenständig, wie ich ja schon sagte, Bremen gab es ja auch mit dem damals noch offenen Kanal, und wir haben miteinander sozusagen kooperiert, weil wir deren Sendeeinrichtungen

0: Hochhausen, mit der wir bei unserer Studio-Neueröffnung in Lilienthal sprechen konnten. Sie gilt als wichtige Mitbegründerin des offenen Kanals im Bremer Umland. Und die offenen Kanäle wurden Anfang der Nullerjahre in Bremen und in Niedersachsen in Bürgerfunk umbenannt. Der heutige Radio- und Fernsehsender Radio Weser TV entstand 2008, als sich die vier Sendeanstalten Bürgerfunk Bremen, Bürgerfunk Bremer Umland e.V., Bürgerfunk Bremerhaven und Bürgerfunk Wesermündung e.V. unter dem Motto Vier Sender, ein Programm zusammengeschlossen haben. Und ich kann nur sagen, was eine geile Einrichtung, weil normalerweise würde ich also auf jeden Fall keinen Zugang zum Radio bekommen und viele der anderen, die hier ja mit Herzblut senden bei Radio Weser TV, ne, die hätten gar nicht die Möglichkeit, ja, so eine große Plattform zu kriegen, um euch hier zu beschallen oder irgendwas, was mir auf dem Herzen liegt, rüberzubringen und überhaupt eine Radiosendung an den Start zu bringen. In diesem Sinne.
1: Ja, ich höre Radio Weser TV, weil meine Frau mich dazu zwingt, Radio Weser TV zu hören.
0: So machen wir das. POD, Youth of the Nation, hier bei Open Minded Radio, der Donnerstagvormittag hier beim Bürgersender Radio Weser TV.

Five Finger Death Punch aus dem Album Afterlife. Thanks for asking, hier um 9 Uhr und gleich 49 Minuten, also 10 vor 10 haben wir. Ja, wir haben noch zwei Titel, glaube ich, auf der Pfanne, dann kommen die Musikwünsche von euch. Ich hoffe, ich bin einigermaßen im Timing, dass ich auch den Soundblock heute so einigermaßen so, ja, so Richtung 10:30 loswerden kann. Mehrere Titel, ohne dass ich reinrede. Ist aber ja sonst auch genug. Und ja, möchte auf jeden Fall jetzt nahtlos anknüpfen. Und zwar mit dem Godfather des Heavy Metal. Ich rede von Ozzy Osbourne und seine letzte Single, die er vor seinem Tod rausgebracht hat. Hier ist Gods of Rock'n'Roll mit Billy Morrison zusammen. Hier ist Mr. Ozzy Osbourne.

Ja, Anfang Juli letzten Jahres war ja sein Abschiedskonzert mit ganz vielen verschiedenen anderen Rockkünstlern zusammen und die haben zusammen performt auf der Bühne und kurze Zeit später, nämlich am 22. Juli, also so ziemlich genau vor einem Jahr und eine Woche, würde ich mal sagen, 2025 ist Ozzy. John Michael Osborne heißt er im Übrigen im richtigen. Ozzy leider von uns gegangen und wie gesagt, seine letzte Single war das, die er zu Lebzeiten rausgebracht hat. Ja, in diesem Sinne, nicht? Machen wir gleich eure Musikwünsche hier bei Open Minded Radio. Aber erst nochmal, du hast, hier ist Rammstein.

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1: Um 9 Uhr und 59 Minuten, also eine Minute vor 10. Und zwar Vorsicht bitte auf der A27 Walsrode Richtung Bremen. Zwischen Langwedel und Achim Ost liegen Gegenstände auf der Bahn. A1 Bremen Richtung Osnabrück. Die Einfahrt Wildeshausen West ist wegen Bauarbeiten vorübergehend gesperrt. Nochmal die A1 Osnabrück Richtung Bremen. Zwischen Bremen-Brinkum und Hemeling 3 Kilometer Stau wegen Bauarbeiten. Und dann haben wir nochmal die A1 Bremen Richtung Hamburg. Die Ausfahrt Hollenstedt ist wegen Bauarbeiten von 9 bis 12, also noch bis 12 Uhr gesperrt. Die A27 Bremerhaven Richtung Bremen. Zwischen Bremen-Überseestadt und Fahr staut sich der Verkehr auf 4 Kilometer. Und dann haben wir noch eine Straßensperrung, und zwar in Bremerhaven ist die Brücke an der Hermann-Henrich-Meyer-Straße zwischen Lohmannstraße und Kolumbusstraße gesperrt. Habe ich jetzt, glaube ich, oft genug vorgelesen. Die letzte Meldung kann ich, glaube ich, beim nächsten Mal weglassen. Ich wünsche euch eine gute Fahrt.
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Jo, und dann kommen wir zu den Musikwünschen und die wir jetzt innerhalb der nächsten halben Stunde, glaube ich, abfeiern werden. So ungefähr auf jeden Fall kommt es hin. Ja, es sind genau 31 Minuten, wenn ich das hier so richtig sehe. Und ich möchte mit dem Musikwunsch für Anja anfangen. Musikwünsche, wie gesagt, schickt mir an openmindedradio@t-online.de bis Dienstagabend oder bei Facebook Open Minded Radio sowieso. Treffpunkt hier für diese Sendung und auch Playlists und die ganzen Startbilder könnt ihr dort auch einsehen und wie gesagt, euren Musikwunsch auch loswerden. Habt ihr was gehört? Habt ihr was entdeckt, was unbedingt über den Äther muss? Habt ihr eine Erinnerung und habt irgendwas lange nicht gehört und was über den Äther muss? Schickt es mir oder ihr entdeckt was neu oder ihr habt was lange nicht gehört oder ihr habt es nicht mehr in eurer Sammlung und ich meine, heutzutage ist das ja immer anders, dann machst du irgendwie einen Streamingdienst oder die Tube auf oder was auch immer und kannst es hören, aber wenn ihr es mal über den Äther hören wollt, schickt es mir an besagte Adressen und Anja hat sich Salvia gewünscht und wir bleiben auch so ein bisschen alternativ-rockig. Hier ist Klick, Klick, Boom.

Saliva hier für Anja hier bei Open Minded Radio. Saliva, ich glaube, ich habe es richtig ausgesprochen. Ich bin nicht ganz sicher. Anja hat übrigens geschrieben, Familienurlaub und erste Arbeitswoche ist vorbei. Letzte Woche habe ich deine Sendung im Büro verfolgt, aber einfach vergessen, mir was zu wünschen. Ja, ist ja auch nicht so schlimm, komm ja jede Woche wieder und diese Woche hat es ja geklappt. Die erste Woche wieder daheim war dann doch etwas turbulent, aber nun ist wieder Ruhe. Ich sitze gerade auf dem Sofa und lass mich von rockigen Klängen inspirieren. 3 Wochen war es ruhig. Jetzt wird es wieder etwas lauter oder war eben etwas lauter und ich würde mich als Einstieg für die nächsten Wochen über Saliva klick, klick, boom freuen. Das hat sie auf jeden Fall geschrieben. Ich hatte es eben nicht richtig aufgerufen. Und Saliva, amerikanische Rockband, ja, vor ziemlich genau 30 Jahren in Memphis, Tennessee gegründet und für mich haben sie so eine Mischung aus Deftones und Limp Bizkit, würde ich mal sagen. Creed ist zum Beispiel hier unter Wikipedia, wenn man die Band aufruft, auch genannt. Aber ich finde, das ist eher alternativ rockiger als dieser Creed-Rock, würde ich mal sagen. Die Band Creed kennt ihr ja sicherlich alle. Und in diesem Sinne, ja, wünsche ich dir auf jeden Fall denn die nächsten Wochen wieder einiges an guten Ideen und schickt mir, wie gesagt, eure Musikwünsche gerne rüber an besagte Adressen, hatte ich ja eben auch schon. Und die Katja hat auch geschrieben und das ist fast unten durchgerutscht und ich hab das eben zum Anfang der Sendung eben erst gesehen und Asche auf mein Haupt und da habe ich auch persönlich wieder abgelust. Und zwar Katja schrieb, ja, schon wieder fast zu spät, dabei habe ich doch endlich mal wieder einen Musikwunsch und zwar würde ich mich gerne für Donnerstag mit lieben, nachträglichen Geburtstagsgrüßen an Öli. Er ist am 28. Ist er wieder ein Jahr älter geworden, von der Band To Rule den Song Show Me Your City wünschen. Der Song war bei den Sachen bei, die ich mir an Himmelfahrt mitgebracht habe. Das zugehörige Album heißt Enwall. Vielen lieben Dank und viele Grüße. Hier, you, schreibt sie. Öli, Asche auf mein Haupt. Ich habe es wirklich vergessen, sonst hätte ich dir natürlich vorgestern einen Geburtstagsgruß rübergeschickt. In diesem Sinne schließe ich mich natürlich Katja an und gratuliere dir auf jeden Fall recht herzlich nachträglich und ich wünsche dir einmal alles Gute, ne? Mit To Rule, Show Me Your City.

Ja, der Musikwunsch von Katja To Rule. Katja To Rule hier bei Open Minded Radio. Als nächstes hat der Markus Schlüter geschrieben und der schrieb: Moin Olli, bei Spotify hat er letzte Woche oder habe ich letzte Woche Garden of Delight für mich entdeckt. Erinnern sehr an Sisters of Mercy, an Dark Wave, an Gothic und verdienten G.O.D. wohl auch als Vorbilder. Oder ja. Denke ich mal. Gegründet bereits 1991 vom Sänger und Gitarristen Atroud Seth oder Seath und Trennung 2008 und seit 2013 sind sie wieder aktiv. Ich habe mir die Doppel-CD Psychomicon gekauft, 1991 bis 2001, beinhaltet die und die erste CD, The Singles, CD 2 mit Live-Aufnahmen, typisch hyponisch oder hypnotisch, so schreibt er mal. Ja, lesen ist heute Morgen auch nicht meine Stärke. Bitte spiel doch Cecile. Und das machen wir jetzt. Beste Grüße gehen raus an dich, Markus.

klingen wirklich ein bisschen wie die Sisters. Garden of Delight, Gothic Rock at its best oder Gothic Rock, so wie ich es eben gesagt habe, eingedeutscht hier bei Open Minded Radio und zwar an den Musikwünschen. Und wie gesagt, wenn ihr Musikwünsche wollt, schickt sie mir bis Dienstagabend an die Adresse Open Minded Radio in einem Wort geschrieben t-online.de oder bei Facebook Open Minded Radio. Und ja, lasst euch was einfallen. Ich bin gespannt. Übrigens hatte ich heute oder diese Woche auch so, ja, war ich hin und her gerissen. Was machst du eigentlich an Musik? Es ist Wacken. Spielst du ein bisschen rockige Musik irgendwie für die Leute, die zu Hause geblieben sind und nicht in Wacken sich das volle Programm geben? Oder machst du jetzt, ja, kurzfristig ist das Wetter ja auf gute 34 Grad angesagt heute. Im Übrigen, Bremen hat die 30 Grad Marke geknackt. Bassum hat auch 30 Grad und Bremerhaven hat momentan 29 Grad bis 34 Grad soll es ja noch werden. Und ich hatte, wie gesagt, zwei Sendungen irgendwie vorbereitet, beziehungsweise habe ich mich gestern noch hingesetzt und habe gedacht, weil meine Frau sagt, mach doch was Rhythmisches, ist ja warmes Wetter und so weiter und so fort. Und habe dann auch angefangen, hatten dann aber Musik und ich bin nicht dazu gekommen, die Sendung fertig zu machen. Deswegen gibt es heute diese Sendung hier mit Alternative und ja, eher mit so Rammstein als mit, was weiß ich, als mit Chaka Khan, würde ich mal sagen. Und ja, ich hatte auf jeden Fall eine Sendung so mit Miles Zenko, der hat was Neues gemacht mit Aloe Black und so vorbereitet. Chaka Khan war auch dabei. Allianz Ethnique, Amy Winehouse, India Ari, also alles etwas so ein bisschen rhythmisch, aber auch so Sachen wie Jeremy Spencer mit Cool Breeze und ich hoffe, dass das Wetter nächste Woche mitspielt, weil ich wollte nächste Woche denn so leicht rhythmisch angehauchtere Sendung wieder machen. Also wenn ihr Lust habt, wenn euch eure Musikwünsche da irgendwie in die Richtung was einfallen, würde ich mich natürlich freuen. Ansonsten, wenn ihr Heavy Metal oder sonst was wünscht für nächste Woche, werde ich es wahrscheinlich auf übernächste Woche legen, je nachdem, wie es reinpasst. Und eure Musikwünsche für diese Woche waren jetzt auch nicht so unbedingt, dass die in so eine Rhythmus-Sendung so direkt reinpassen. Deswegen habe ich mich weiterhin entschieden, die Sendung, die vorher vorbereitet war, heute über den Äther zu schicken. Und ich hoffe, das ist für euch auch in Ordnung. Und ich hoffe, das ist auch für Rudi jetzt in Ordnung, wenn ich für Rudi den Musikwunsch spiele. Beste Grüße gehen raus und zwar von Emerson, Lake and Palmer. Hier ist Farewell to Arms. Beste Grüße an dich, Rudi. Und das Album von Emerson, Lake and Palmer heißt im Übrigen Black Moon. Wir haben 10 Uhr und 24 und ja, jetzt gibt's ELP, nicht? Farewell to Arms.

Jo, Emerson, Lake and Palmer 1992. Black Moon ist das 8. Studioalbum der britischen Progressiv-Rocker Emerson, Lake and Palmer. 14 Jahre ist dieses Studioalbum übrigens nach dem vorherigen veröffentlicht worden und sie konnten aber nicht so wirklich an diese riesengroßen Hits von damals anknüpfen, obwohl ich es ein absolut schönes progressives Album finde. Das Black Moon Album, 8. Studioalbum von Emerson, Lake and Palmer. Und jetzt haben wir auch was ganz Besonderes, und zwar der Thomas Papen hat wieder geschrieben. Der hat die letzten Wochen ja immer eine Mail geschrieben, hat immer 6 Titel rausgesucht und hat sie auch so kurz beschrieben, wie das Album heißt und so weiter und so fort. Und hat das diese Woche auch wieder gemacht. Also auf jeden Fall erstmal danke dafür, Thomas. Und wie schreibt er hier? Eine kleine Auswahl. Und er hatte Bunbury zum Beispiel ausgesucht oder geschrieben.

Chris, Antonik, wen haben wir noch? Die Mamas Boys, die Pudis, Tom Jones. Und dann hat er auch eine Band aus Myanmar, aus Burma, Myanmar, ich weiß gar nicht, Myanmar, glaube ich. Früher hat man Burma gesagt. Und zwar die Band Wana mit Zit Pue rausgesucht. Ja, ist ein bisschen schwierig zu finden und so weiter und so fort. Und ich habe gedacht, ja, ist ja, wie gesagt, das erste Mal hier auf Open Minded Radio eine Band aus Myanmar. Und deswegen habe ich aus diesen 6 Titel die rausgesucht, Thomas. Und ich hoffe, das ist auch für in Ordnung für dich. Glaube ich, selten gespielt im deutschen Radio. Hier ist Wana mit Zit Pue, der Musikwunsch für Thomas Papen. Mit besten Grüßen von hier. Oh.

Debüt hier bei Open Minded Radio. Die Band aus Myanmar war nah hier bei Open Minded Radio. Myanmar heißt übrigens das Land heute und nicht Burma. Burma hieß es zu Zeit der britischen Kolonialzeit oder Birma, wie man auf Deutsch auch sagte. Aber seit 1989 ist der offizielle Name des Staates Myanmar, ne, von der damaligen Militärregierung so dargelegt und anerkannt auch von den Vereinten Nationen, sprich die UNO und auch dem Auswärtigen Amt hier bei unserer Regierung. Das nochmal zu der Band die Thomas sich gewünscht hat. Und ich würde sagen, das war ein Debüt, wahrscheinlich sogar deutschlandweit. Diese Band Progressivrock aus Myanmar hat man auch nicht jeden Tag hier im Radio, möchte ich nochmal sagen. Ne? Ja, dann machen wir weiter mit dem letzten, last but not least Musikwunsch. Und zwar der Nossi Richter hat geschrieben: Hi Olli, bin auf Deutschland-Tournee, kreuze durch die BRD. Ja, jetzt lief beim SWR3 die neue Single von Sam Smith, Oh Mother, featuring The Two City Chorus aus New York. Geiles Ding, ich fahre dann mal wieder, schrieb er. Und das war Dienstag. Und habe ich natürlich rausgesucht. Ist ganz frisch, ganz neu erschienen. Ist, glaube ich, erst eine Woche draußen. Und Nossi hat heute Morgen geschrieben hier bei Facebook Open Minded Radio: Moin, wünsche allen einen sonnigen Tag. Hat eine Sonnenblume dahinter geklebt. Bin jetzt Richtung Nord-Nordost. Urlaub ist doch was Geiles. Drei Sonnen hat er danach gepostet und schreibt Grüße. Und ja, wie gesagt, jetzt kommt hier Oh Mother von Sam Smith hier bei Open Minded Radio.

Sam Smith, ganz frisch hier bei Open Minded Radio. Oh Mother ist die zweite Single-Auskopplung des kommenden Albums, was Hazel Eyes heißen soll. Es wird sein fünftes Studioalbum sein, wird am 21. August in die Läden kommen. Und wie gesagt, am 22. Juli ist diese Single, die zweite Single, rausgekommen. Also letzten Mittwoch war das. Und die erste Single von ihm, My Guy, ich habe sie noch nicht gehört, ich habe es nur gerade eben gesehen, hat er kurz vorher veröffentlicht. Und wir können auf das neue Album gespannt sein. Und was mir auf jeden Fall zu euren Musikwünschen wieder einfällt, ihr wart richtig open-minded und es sind alles oder fast alles Sachen, die ich überhaupt nicht auf dem Schirm habe und die ja auch gar nicht über den Sender gehen würden, weil ich gar nicht drauf kommen würde, wenn ich hier so sitze und in meinen Musikgeschmack gefangen wäre, auch wenn ich open-minded Radio heiß. Denkt man immer selber über sich, man ist gar nicht open-minded Radio, weil man in seinem Musikgeschmack auch so ein bisschen gefangen ist. Und dafür seid ihr auf jeden Fall da und lockert diese Sendung auf, immer zur Mitte der Sendung. Je nachdem, wie viele von euch schreiben, gibt es die Musikwünsche hier immer vor dem Soundblock. Und dafür möchte ich auf jeden Fall nochmal Danke sagen. Und wie gesagt, wollen wir mal hoffen, dass nächste Woche das Wetter auch noch so schön sonnig ist, weil dann habe ich eine etwas rhythmischere Sendung. Und ich habe zum Beispiel auch Peter Gabriel für die nächste Woche schon mit drin. Jessa Nova ist drin, Esward, der Reggae-Bade, UB40 ist drinne, obwohl manche von euch mögen ja kein Reggae. Beste Grüße gehen raus an dich, Rudi, der die Reggae-Sendung boykottiert hat, weil er einfach nicht auf Reggae steht, kann ich auch verstehen, weil wir hatten ja vor, ich weiß nicht, 2 oder 3 Wochen eine Reggae-Sendung hier über den Sender geschickt und hatten so eine Reggae-Woche mit Local Radio, der dienstags ja immer sendet von 8 bis 12 und der hat Reggae gespielt und hat über den Sender geschickt, dass er auch gut finden würde, wenn ich eine Reggae-Sendung machen würde. Und das habe ich ja gemacht. Ja, und für nächste Woche, wie gesagt, gibt es dann auch so Sachen wie Daryl Braithwaite, wie Jeremy Spencer, Cool Breeze ist ja auch so ein Titel, der zum Beispiel für warmes Wetter passt. Oder Rick Springfield, State of the Heart, habe ich in der Orchesterversion schon mal rausgesucht. Und viel mehr will ich auch gar nicht verraten. Jocelyn Brown ist auch noch geplant. Marvin Gaye,

0: wenn wir den noch reinkriegen. Also alles so in dieser Richtung. Und wie gesagt, wenn ihr was Rockiges auf der Pfanne habt, schickt das trotzdem gerne rüber. Gibt's eben halt eine Woche später. In diesem Sinne, schickt es hier hin. Ne?
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0: Jo, schickt's auf jeden Fall rüber bis Dienstagabend und dann freue ich mich auf jeden Fall. Seht zu, dass ich die Sachen raussuche und die mit in die nächste Sendung einbaue und sag auf jeden Fall schon mal Danke. Und damit kommen wir um 10.46 Uhr zu dem Soundblock diese Woche. Drei Titel, ohne dass ich reinrede. Ich habe Hooverphonic live für euch rausgesucht mit 1, 2, 3. Dann ist Portishead angesagt mit Sewer Times und den Anfang macht die Passion Mode auch mit einer Live-Aufnahme, ja, aus ihrem letzten Album. Live in Mexico City ist das mit Ghosts Again. Drei Titel, ja, hier bei Open Minded Radio. Live und direkt. Und wir hören uns gleich wieder.

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1: Ja, und dann haben wir den aktuellen Verkehrsservice hier gleich um 11 Uhr und zwar, ist eine Minute vor 11 und zwar die A1 Bremen Richtung Osnabrück. Die Einfahrt Wildeshausen West ist wegen Bauarbeiten vorübergehend gesperrt. Nochmal die A1 Osnabrück Richtung Bremen zwischen Bremen-Brinkum und Hemeling. 4 Kilometer Stau wegen Bauarbeiten Verzögerung. Da braucht ihr circa 20 Minuten länger. Nochmal die A1 Bremen Richtung Hamburg. Die Ausfahrt Hollenstedt ist wegen Bauarbeiten bis circa 12 Uhr gesperrt. Dann haben wir die A27 Bremerhaven Richtung Bremen zwischen Überseestadt und Fahr 6 Kilometer Stau. Da braucht ihr circa eine halbe Stunde länger. Das soll's auf jeden Fall gewesen sein. Ich wünsche euch eine gute Fahrt.

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1: Jo, und dann haben wir Hot in the City. Hier ist Billy Idol und willkommen zur dritten und letzten Stunde hier von Open-Minded Radio. Eine Stunde gibt's noch Sound auf die Ohren. Veranstaltungstipps habe ich auch noch und etwas über 30 Grad und es wird noch heiß, nicht? Hier mit Billy Idol.

Der Exterminator-Mix hier von Billy Idol hat in the City. Ich glaube, heute Nacht wird es nicht ganz so heiß, obwohl ich war eben beim Soundblock mal eben und habe die Nase vor die Tür gesteckt. Es ist ja schon ein warmer Wind, kann man ja nicht anders sagen. Ist wie ein Föhn und ja, wie gesagt, die 30-Grad-Marke haben wir ja geknackt. Und wir machen gleich weiter nach Hot in the City, sage ich nur Sex, Drugs and Rock'n'Roll. Mr. Ian Dury, Klassiker.

Jo, nochmal zurück in die 70er Jahre. New Boots and Panties hieß das Album von Ain't Yuri and the Blockheads hier mit Sex and Drugs and Rock'n'Roll bei Open Minded Radio. Ja, und damit kommen wir zu den Tipps und Terminen hier bei Open Minded Radio, Radio Weser TV. Und anfangen tun wir natürlich mit Wacken. Denn seit gestern ist Wacken am Start und geht noch bis zum 1. August. Zum 35. Mal gibt's da voll auf die Ohren. Headliner sind Judas Priest oder auch Def Leppard und viele, viele mehr. Guckt da im Netz und ja, vielleicht holt ihr euch ja noch eine Tageskarte, wenn ihr zu Hause geblieben seid. Open Space Domshof heute, der 30.07. 17.30 Uhr. Kill High Kim Sextett. Zeitgenössischer Jazz und ein Big Band Sound gibt's dort auf die Ohren. Die Seebühne auch heute, 20 Uhr, Pink Floyd performt bei Echoes. Mit größtem Respekt trägt die Tribute Band die Songs vor und fürs Auge gibt's natürlich eine perfekte Lightshow. Beginn Seebühne heute 20 Uhr. Meisenfrei ebenfalls heute 20 Uhr. Local Radios Rocking Safari mit Apata, mit Vault und mit Snapped und natürlich gibt's Metal, Melodic und Death Metal und das ist natürlich auch mit New Metal verbunden. Wie gesagt, heute meisenfrei 20 Uhr. Bürgerweide morgen, der 31.07. Ja, bis zum 1.8. 13 Uhr fängt's an. Turn Up Bremen, Hip-Hop-Veranstaltung geboten werden. Games, Sports, Courts, geile Mucke, Speisen und Getränke und viele Bands und auch viele DJs werden da sein. Das war der erste Part von den Veranstaltungstipps.

Und jetzt die Veranstaltungstipps Part 2. Anfangen möchte ich mit der Maritimen Meile in Fegesack. Und zwar vom 31.07. bis zum 2.08. findet das statt. Festival Maritim Open Air. Über 30 Bands auf 10 Bühnen. Und alles für die ganze Familie. Wie gesagt, ab morgen bis zum 2.08. Open Space Domshof, auch morgen, 31. Juli, 19 Uhr, da kommen Lost Peoples. Und das ist lateinamerikanische Musikrhythmen und da bleibt auf jeden Fall keiner stillstehen. Beginn ist dort um 19 Uhr. D7 Bremen, ebenfalls morgen 20 Uhr, da kommen Alphaville mit ihrem Synthie-Pop dort auf die Bühne. Absolute Kultband und immer noch total angesagt. Und ebenfalls auf der Seebühne, Samstag, der 1. August, 19.30 Uhr, Highland Saga Celtic Night Schottland trifft auf Bremen. Wie gesagt, 19.30 Uhr geht's am Samstag dort los. Osterholz Scharmbeck, Gut Sandbeck vom 31.07. bis zum 1.08. Open Air, die Musikrichtung geht über Blues, Rock, Pop und Alternative. Und Meisenfrei, Samstag, 1.08. 21 Uhr, Stone Deep Metal Hard Rock, Stoner Rock und Blues beginnt 21 Uhr. Und last but not least, Domshof, 1. August, 19 Uhr. Oh, sorry, die Berliner Band macht Alternative Pop, R&B und Jazz zu einem gefühlvollen Sound. Und was möchte ich noch loswerden? Ja, einen haben wir noch, und zwar Diepholz vom 30. Juli bis zum 1. August. Das ist das Apple Tree Garden, ist dort angesagt. Das ist Pop, Hip-Hop und Indie und Rock. Und Elend heißt der Ort im Harz. Rocken am Brocken am 30.07. bis 1.08. Rotenburg-Wimme, 31.07. bis 1.08. Ferdinandsfeld, Hardstyle, EMD und Haus wird dort geboten. Und last but not least haben wir die Promi-Geburtstage noch hier zu verkünden. Und zwar Kate Bush wird heute 68 Jahre alt. David Sanborn, leider 2024 verstorben, wäre heute 80 Jahre alt geworden. Und der Reggae-Barde Jimmy Cliff, letzten November gestorben, würde heute 82 Jahre alt werden. In diesem Sinne waren das die Veranstaltungstipps hier bei Open Minded Radio. Radio Weser TV. 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

Die Chemical Brothers hier bei Open Minded Radio aus dem Album Brotherhood. Galvanize, ich weiß gar nicht genau, wie es gesprochen wird. Und ja, wir haben 11 Uhr und 20 Minuten. Abruptes Ende, obwohl ich es ausgeblendet habe, hat er es nicht übernommen. Ich weiß auch nicht genau, warum. Ich werde es nochmal versuchen. Spongel habe ich als nächstes aufgelegt. Tales of the Inexpressible heißt das Album. Dorset Perception heißt der Titel und es ist ein 8-Minuten-Titel, der, wie ich finde, so ein bisschen zum vorherigen Titel passt, so ein bisschen orientalisch auch angehaucht. Und ja, hören wir auf jeden Fall mal rein. Spongel hier bei Open Minded Radio, 11 Uhr 20 Minuten, der Donnerstagvormittag hier bei Radio Weser TV. Au, au. In diesem Sinne.

Gossip Perception heißt der Titel. Spongel, die Band, ja, sie ist 1996, also vor 30 Jahren, von Simon Posford und Raja Ram gegründet worden. Einer der beiden war vorher schon in der Goa-Szene ziemlich bekannt und sie machen, ja, das Genre, in dem die sich bewegen, ist Ambient, Goa, Psychedelic Rock, neue Musik, Weltmusik und Dub steht hier auch. Was neue Musik ist, weiß ich auch nicht. Es ist ja alles, wenn was neu rauskommt, ist es neue Musik oder nicht. Es sei denn, es ist eine Coverversion oder klingt so, wie was schon da gewesen ist, dann ist es wahrscheinlich nicht mehr so neu. Auf jeden Fall machen die treibende Rhythmen elektronisch geprägt und gefallen mir persönlich ziemlich gut. In diesem Sinne, wir haben 11 Uhr und 29 Minuten. Was sagt uns der Verkehrsservice? A1 Bremen Richtung Osnabrück. Die Einfahrt Wildeshausen West ist wegen Bauarbeiten vorübergehend gesperrt. Nochmal A1 Osnabrück Richtung Bremen zwischen Bremen-Brinkum und Hemeling. 4 Kilometer Stau, da braucht ihr 20 Minuten länger. Nochmal die A1 Bremen Richtung Hamburg, die Ausfahrt Hollenstedt ist wegen Bauarbeiten bis 12 Uhr noch gesperrt. A27 Bremerhaven Richtung Bremen, zwischen Bremen-Überseestadt und Fahr staut es sich auf 6 Kilometer, da braucht ihr circa eine halbe Stunde mehr. Und dann schließen wir gleich nahtlos mit Musik an. Ja, aus der Hitparade würde ich mal sagen. Newcomerin hat jetzt 2 Alben gemacht, soweit ich informiert bin. Beide haben große Aufmerksamkeit von den Medien bekommen. Ich rede von Lola Young und ihrem ersten großen Hit. Hier ist Messi.

Lola Young aus dem Album This Wasn't Meant For You Anyway, der Hit von ihr, Messi, hier bei Open Minded Radio. 11.34 Uhr haben wir und jetzt möchte ich mal auf eure Kommentare eingeben, die ihr hier bei Facebook Open Minded Radio hinterlassen hat. Das geile schwarz-weiß Startbild, wo diese hübsche Frau mit diesem schwarzen spitzen Oberteil an einem Tisch steht und sich Frühstück macht oder sie steht an der Spüle, weiß man nicht, ist auf jeden Fall die Küche und im Hintergrund, wie gesagt, hängt das Plakat in der Küche. This kitchen is for dancing. Open Minded Radio every Thursday from 9 to 12 at Radio Weser TV. Und der Open Minded Radio Hahn ist natürlich auch unten rechts auf dem Bild. Den habe ich vorhin ganz vergessen zu erwähnen. Und was ich sagen wollte, ist ja eure Kommentare. Heiko Stubbe, der übrigens hier auf dem Sender auch eine soulige und jazzige Sendung macht. Ich kann euch das Datum nicht genau sagen. Guckt gerne bei Media Lab Nord unter Programm Bremen und dann könnt ihr das auf jeden Fall finden. Und Heiko Stubbe schreibt, let's start the party in your kitchen. Und Katja Theiler schrieb zum Beispiel, we are all dancing in the kitchen at parties. Moin und cooles Bild, Corny Cornelsen. Die Erika schrieb, moin at all. Das ist eigentlich normalerweise Corny vorbehalten. Der schreibt das nämlich immer ganz genauso. Aber ja, auf jeden Fall guten Morgen, Erika. Stefan Sprute, guten Morgen zusammen. Die Küche ist bereit. Jetzt fehlt nur noch die richtige Musik. Ich hoffe, die konnte ich servieren bis jetzt, weil ja, ich versuche immer open-minded zu sein und deswegen bin ich manchmal ja auch ein bisschen verschieden. Und heute gab es die erste Stunde ziemlich viel Alternativ. Auch nicht jedermanns Sache, aber ich hoffe, es hat euch auf jeden Fall gefallen. Und Lars Lüders schrieb, moin at all. Der schreibt es genauso. Ingo Behling, guten Morgen at all. Habt einen schönen Donnerstag. Thomas Meyer, moin alle zusammen, leider nicht aus der Küche von der Arbeit und hier sind schon 24 Grad, das dürfte noch ein bisschen höher geworden sein. Ich habe nämlich eben geguckt, in Bremen sind 33 Grad und in Bremerhaven und umzu sind es 32, also richtig heiß, hot in the city, kann man auf jeden Fall sagen. Anja Otto Dröse, einen sonnigen guten Morgen an alle Open-Minded Radio-Hörer, schrieb sie. Corny Cornelsen schrieb wie immer, moin at all. Beste Grüße gehen raus von hier, Corny, an dich. Carola Bauleiter, moin zusammen, schrieb sie. Kai Heukeroth hat sich lange nicht gemeldet und ich habe schon gedacht, er hat irgendwas oder er hat irgendwie jetzt einen Job, dass er überhaupt nicht mehr zuhören kann, aber dem ist nicht so. Er ist endlich mal wieder aufgetaucht und schrieb einen wunderschönen guten Morgen. Es gab ja schon die ein oder andere Vermisstenmeldung von mir. Ich bin aber immer noch da, wenn auch nicht mehr so oft online. Ich genieße bei diesem Hammerwetter meinen Sommerurlaub. Ja, und ich wünsche dir einen schönen Urlaub. Auf jeden Fall genieß ihn. Nossi Richter, den haben wir vorhin ja schon gehabt, dessen Musikwunsch haben wir auch gespielt. Moin, wünsche allen einen schönen Tag. Bin jetzt Richtung Nord-Nord-Ost. Urlaub ist was Geiles. Drei Sonnen und Grüße. Rainer Dickforst, moin zusammen, wünschen einen sehr warmen Morgen. Abkühlung bringt die Musik ja nicht, aber irgendwas ist ja immer. Ich freue mich und einiges an Emojis dahinter. Der Ingo Behling schrieb, sind dabei und er hat auch Locals Radio Rocking Safari, die habe ich ja in den Veranstaltungstipps auch gepostet und zwar am 30.07. kommen Apata, Fault und Snapped in den Bluesclub Meisenfrei in die Hankenstraße und das hat er auf jeden Fall auch nochmal gepostet. Und das soll es soweit erstmal gewesen sein. Und ja, wie gesagt, ich freue mich auf jeden Fall, dass ihr dabei seid. Und wir machen gleich weiter mit der neuen Lake. Ich glaube, letzte Woche hat einer geschrieben, hast die neue Lake schon gespielt? Ansonsten habe ich nichts gesagt. Ja, habe ich auf jeden Fall zwei Titel von diesem neuen Album namens Four, was vor ein paar Wochen gerade erschienen ist. Hat auch keiner mehr so richtig mit gerechnet, dass die Jungs, die haben ja in den 70ern schon ja gute Musik gemacht, dass die nochmal was machen. Ian Q auch ein vergangener Sänger dieser Band hat auch was gesungen. Das habe ich letzte Woche gespielt, das Stückchen. Und heute habe ich für euch aus diesem neuen Album Boy on a Mission rausgesucht. Und da hören wir jetzt auf jeden Fall nochmal rein. Für alle, die es noch nicht gehört haben. Hier ist die neue Lake bei Open Minded Radio. Ganz frisch hier über den Sender.

0: Jo, die neue Lake. Was steht in der Kritik 2026, 50 Jahre nach dem Debüt, Kern Lake mit einem neuen Album vor, zurück oder mit dem neuen Album vor, zurück. Konzerte sind ebenfalls in Planung. Der Fokus liegt dabei nicht auf Nostalgie, sondern auf aktueller musikalischer Präsenz. Tiefensee, der ein Mitglied, formuliert es so: Wir stehen heute nicht auf der Bühne, um Geschichten von früher zu erzählen. Wir spielen Musik, die jetzt gilt. Das nochmal dazu.
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0: Ja, und jetzt mit Disturbed hier aus dem Album Evolution. Hier ist A Reason to Fight.

Jo, Disturbed, die können hart, aber die können auch zart. A Reason to Fight hier, der zarte Part von Disturbed. Und Down with the Sickness kennt ihr sicherlich alle, dieses wo er immer so singt. Ich will jetzt nicht anfangen zu singen. Auf jeden Fall ist das die andere Seite von Disturbed und die kracht auf jeden Fall richtig. Also die können richtig hart und die können auch richtig zart. Ja, und jetzt kommen wir zu einem ganz großen in der Blues-Welt, würde ich mal sagen. Mitreißende Hommage steht als Überschrift. Mit oder auf seinem neuen Album The Spirit of Rory Live from the Cork ehrt Joe Bonamassa eines seiner großen Vorbilder. Der Ire Rory Gallagher ist für seinen einzigartigen Bluesrock-Stil ja weltberühmt und mit diesem beeindruckenden Konzert, das Joe Bonamassa 2025 in Gallaghers Heimatstadt Cork aufgenommen hat, zollt er ihm seine Anerkennung. Dabei interpretiert er Rorys Songklassiker auf seine ganz eigene Weise und zeigt, wie zeitlos und lebendig diese Stücke auch heute noch sind. Eine mitreißende Hommage an einen außergewöhnlichen Musiker. Und das Album ist am 19.06. in den Plattenläden erschienen. The Spirit of Rory, Live from the Cork, Mr. Joe Bonamassa. Und der kreiert uns jetzt hier Bad Penny, einen der großen Hits von Rory Gallagher. Und das zum Schluss dieser Sendung. Ganz frisch hier bei Open Minded Radio.

Bad Penny von Rory, hier dargeboten von Joe Bonamassa auf dem Album The Spirit of Rory, Live from the Cark. Und ich muss nochmal über den irischen Musiker Rory Gallagher ja kurz reden. Am 14. Juni 1995 ist er im Alter von 47 Jahren in London an den Folgen einer schweren Lebererkrankung und einer anschließenden Infektion gestorben. Ja, jahrelanger Alkohol- und Medikamentenkonsum hatten seine Gesundheit schwer geschädigt. Anfang 95 musste er sich einer Lebertransplantation unterziehen. Ja, und kurz vor der geplanten Entlassung aus dem Krankenhaus zog er sich eine schwere Virusinfektion zu, beziehungsweise Lungenentzündung, und der fiel dann ins Koma und verstarb am 14. Juni 1995 in einem Londoner Krankenhaus. Einer der größten Bluesrock-Musiker überhaupt, möchte ich mal sagen. Der hat den Bluesrock geprägt wie kaum ein anderer. Und ich muss auch sagen, ich habe ein uraltes Tourplakat von ihm hier im Studio hängen. Rory Gallagher featuring, Strider, der ist die Vorgruppe, und er steht drauf und spielt, wie gesagt, mit seiner langen Mähne und seinem Holzfällerhemd spielt er seine Gitarre, und ja, für mich auch ein unvergessenes Bild. Ich gucke jeden Tag drauf, wenn ich hier ins Studio gehe, und ein ganz großer Künstler. Übrigens, 14 Titel sind auf dieser CD drauf, und die Blu-ray-Version hat

glaube ich, 17, also 3 Titel mehr. Das nochmal zu dem Tonträger, dem neuen von Joe Bonamassa zu Ehren von Rory Gallagher. Jo, und jetzt haben wir 11 Uhr und 56 Minuten. Das ist auf jeden Fall wieder mein Ausstieg hier für euch. Ja, hat mir wieder richtig Spaß gemacht. Ich hoffe, euch auch. Schickt mir eure Musikwünsche, wenn ihr Lust habt, was Rhythmisches oder ja, was euch so einfällt. Auch wenn es rockig ist, schickt es mir trotzdem. Dann gibt es das eine Woche später. In diesem Sinne verabschiede ich mich jetzt hier von euch. Playlist heute Nachmittag gegen 18 Uhr, wie immer bei Facebook Open Minded Radio. Danke für eure Likes, danke für eure Kommentare, danke für eure Aufmerksamkeit. Ganz besondere Grüße nochmal an Kai Heukeroth, der lange nicht am Start war und heute endlich mal wieder hier in der Sendung dabei war. Und beste Grüße gehen natürlich raus an alle, die zugehört haben und die, die nicht zugehört haben, die grüße ich auch, wisst ihr das? In diesem Sinne, hier ist Oliver Pop und der ist auf jeden Fall jetzt weg mit The Class of 99. Hier ist Another Brick in the Wall, Coverversion von, ja, wisst ihr ja alle, Pink Floyd, ne? Aber eine Version, die vielleicht nicht so oft gehört wird. In diesem Sinne, ich bin jetzt weg. Und sucht euch ein schattiges Plätzchen.

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1: Einen wunderschönen guten Tag. Ja, wir sind wieder das Straßenradio Mäusen. Ja, wir haben eine breit gefüllte Sendung. Viel Spaß beim Zuhören und viel Spaß beim Kaffee und beim Kuchen, Essen und natürlich Trinken.

Die haben alles richtig gemacht. Und angestanden auf der 92.5 bei Radio Wieser TV, das Straßenradio. Ach, die wollen auch mal mitmachen bei uns beim Straßenradio. Wir suchen ja immer noch Leute, die zum Beispiel eine Homepage bauen oder die Musikredaktion mit aufbauen wollen oder unsere Sendung umstrukturieren wollen oder mit aufbauen wollen. Ganz einfach, dann schreiben Sie uns eine Mail an radio@straßenradio.de oder eine WhatsApp unter der Hotelnummer 0175 12 13 34. Da können Sie uns auch drüber anrufen, weil wir im Moment immer noch Probleme haben mit unseren Leitungen hier in Freistadt, wo wir auch das Straßenradio produzieren. Also schreibt, schreibt, schreibt, schreibt, schreibt, schreibt, schreibt, schreibt, schreibt. Wir schreiben auch gerne zurück.

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Die haben alles richtig gemacht, um einzuschalten. Nach 192,5 Jahren, wir haben schon die Erinnerungszeit. Und wenn man auf der Seite guckt von Erinnerung, ja, da haben wir viel gebaut. Seit 2016 bis jetzt haben sie 365 einfach Erinnerungs gebaut und davon sind Menschen im Wohnraum gekommen. 279 haben da eine Wohnung bekommen. Und Menschen haben, weil sie eine Wohnung haben, 216 eigene Jobs. Und jetzt kommt es natürlich, es gibt auch Telehof-Doppel-Anhänger mit 29. Jetzt gucken wir mal in unser Nachbarort, etwas gesagt, unser Nachbarland Österreich. Da baut der Sven Höhlich ja auch schon seit 2025, seit Dezember, sogar noch erst, 5 Helios, davon 3 Menschen in einem Wohnraum. Natürlich Jobs 0 und Doppel 2. Also er hat gesagt, liebe Leute, das sind die Balance von Helios, kleine Häuser. Und wenn Sie Leute haben, die sowas besitzen oder besaßen oder was nicht alles, dann schreiben Sie uns doch einfach mal an die redaktion@straßenradio.de oder eine WhatsApp an unsere Studiodatei 0178 512 1334. Da können Sie uns auch anrufen, 24 Stunden, oder schreiben, also wir schreiben auch immer gerne zurück.

Seermann ist geschrieben und unter 192.5 das Straßenradio bei Radiowischer TV. Und ehrlich gesagt, liebe Leute, geht mal eine Runde in Ihrer Stadt, in Achim, in Delmhorst oder in Bremen oder wo Sie uns noch zuhören, übers Internet, mal eine Runde spazieren in Ihrer Innenstadt. Ach, da liegt jemand. Zinken Sie sich doch mal an, den Wohnungs- oder den Obdachlosen. Tick, tick, tick. Ups, der bewegt sich ja nicht. Dann rufen Sie doch mal 112 an. Und ehrlich gesagt, wenn Sie die 112 anrufen, die Rettung, und der Obdachlose oder der Wohnungslose ist nicht krankenversichert, machen Sie sich keine Sorgen. Ihnen wird auch geholfen. Und zwar wird er die Stadt einspringen.

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1: Auf die Fahrt in die Stadt!

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Ich bedanke mich fürs Zuhören. Das war's mit für diese Woche. Die Sendung Strandradio. Ich nehme meine Cola mit, meine Chips und mein Stück Kuchen. Ich werde dann gegessen haben. Und ehrlich gesagt, ist immer noch mein Name Markus Werner Joachim und Rudolf. Und er sagt Tschüss.

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1: Ja, Oldies und Raritäten. Diesmal widme ich die Sendung einer Ska-Truppe, The Selector, 1979 in Coventry gegründet. Und im Zuge der Ska-Welle, die damals aufkam, hatten sie sehr große Erfolge. Die Band existiert noch bis heute mit etlichen Umbesetzungen und Pausen. Kommen wir noch näher drauf. Aber entstanden ist sie eigentlich mehr durch Zufall, weil der Specials-Drummer John Bradbury einen Song suchte für die B-Seite der Single Gangsters. Und dann spielte er mit Noel Davis und einigen anderen den Song The Selector ein, der hier im Hintergrund gerade läuft. Und da die ganze Platte so einen Erfolg hatte, wollte man hinterher dieses The Selector auch noch mit Leben füllen und hat dann eine Band gegründet, The Selector. Und da spiele ich heute mal einige Songs vorne. Wir fangen an mit einer sehr frühen Live-Aufnahme von einer BBC-Session. Street Feeling aus dem Jahr 79, und zwar genauer gesagt vom Oktober 79, der Beginn der Selector sozusagen.

Ja, The Selector spielten also in dieser Urbesetzung. Noel Davis, der Songschreiber, der auch für die Hitsingles verantwortlich war. An der Gitarre Pauline Black, Arthur Gaps Hendrickson, die beiden prägnanten Vocals für die Band. Charlie Anderson am Bass, Compton Emmoner, Charlie Bainbridge und Desmond Brown am Keyboard. Diese erste LP ein, Too Much Pressure, die werde ich jetzt mal in mehreren Songs kurz vorstellen. Das ist für mich Ska pur, wie ich ihn damals hören wollte. Manche würden sagen, jeder Song klingt gleich, aber gerade das wollte man immer, diesen gleichen puren Ska-Sound. Danach gab es noch eine Single in der Urbesetzung und dann kamen schon die ersten Umbesetzungen. Wir hören mal rein in diese erste LP mit dem Hit On My Radio und 3 Minutes Hero und was da so drauf ist.

Ja, so war also The Selector in der Urbesetzung. Diesen typischen Selector-Sound, diesen Ska mit dieser zickigen Gitarre und so weiter, wo praktisch jeder Song irgendwie den gleichen Stil vertritt, den haben die auch später nicht mehr hingekriegt. Also die zweite LP nach Umbesetzung klingt schon ganz anders. Was noch so in dem Stil ist, das spiele ich jetzt gleich, und das ist die Single The Whisper, die kurz nach der LP entstand. Also die LP Too Much Pressure kam im Februar 80 raus. Und kurze Zeit später kam dann noch die Single The Whisper, ist auf keinem Album drauf. Das ist dann das letzte in der Originalbesetzung, und danach gibt's dann was von der zweiten LP, die klingt auch schon ein bisschen anders. Hier erstmal The Whisper.

So, soweit also The Selecta in ihrer Urbesetzung. August 80 wurde die Single The Whisper veröffentlicht. So, das nächste, was ich von ihnen hörte, war Anfang 81 die zweite LP, Celebrate the Bullet. Umbesetzung, ja, am Bass nicht mehr Charlie Anderson, sondern Adam Williams. Am Keyboard James Mackey. Und ja, es klang alles ein bisschen anders. Auch noch gute Songs drauf, aber für meinen Geschmack auch ein paar Totalausfälle. Von der zweiten LP Celebrate the Bullet spiele ich hier mal die Song Cool Blue Lady und Bristol and Miami.

Tja, Anfang 81, das Album Celebrate the Bullet. Was passierte dann? Ja, Bandauflösung. Polly Black versuchte eine Solokarriere, kurz gesagt, das floppte. Und ja, ich weiß nicht, alle versuchten irgendwas. Ich sag mal jetzt so, 10 Jahre später hörte man wieder was von ihnen. 91 reformierten sich Selector und hier ist ein Song aus dem Jahr 93. Man hört deutlich, Polly Black ist wieder am Gesang, denn sie ist seitdem, glaube ich, das Gesicht von The Selector. Arthur Gibbs Hendrickson als zweite Vocals kam dann auch wieder dazu. Hier ist der Song The Other Side of Love aus dem Jahr 93 und gleich hören wir noch was aus der 94 erschienenen CD, LP, Album. Ja, okay. Is this called The Other Side?

Ja, 93 war das, die Other Side of Love. Selector hatten sich wieder formiert, aber es dauerte nicht lange, dann hat Noel Davis die Band schon wieder verlassen, nämlich in 93. Ob der Song jetzt eben noch mit oder ohne ihn war, ich weiß es nicht. Auf jeden Fall ging es dann weiter mit einer sehr guten CD, The Happy Album. Erster gab es Hendrix und Pauline Black als Aushängeschild oder die maßgeblichen Stimmen. Daraus spiele ich mal eben den Song Copacetic.

0: Ja, das Jahr 94 bei Selecta. Es klingt etwas anders als die Anfänge, diese typische Ska-Geschichte, aber es ist wirklich ein gutes Album. Nochmal ein Titel davon, Whip Them Down, auch nochmal von dem Happy-Album aus 94.
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Ja, 94, The Happy Album, ein sehr starkes Album, wie ich meine. Und 95 kam ein Album raus, Hairspray. Besetzung Pauline Black, Vocals, Arthur Gabs Hendrickson am Vocals, Nick Welsh am Bass, Martin Stewart Keyboard. Und man merkt schon, in der Standardbesetzung fehlt die Gitarre und das fehlt dem Sound auch. Ein sehr, meiner Meinung nach, sehr schwaches Album. Additional Musiker kamen dazu, die mal Gitarre gespielt haben, aber der Sound ist überhaupt nicht mehr das. Ich spiele trotzdem mal zwei Songs, die noch meiner Meinung nach hörenswert sind, aus dem Album Hairspray von 95, Die Happy und Sugar Town.

Ja, Sugar Town und Die Happy aus dem 95 erschienenen Album Hairspray. Ja, Pauline Black, Arthur Gaps Hendrickson, das war sozusagen das Aushängeschild, das Gesicht von Selector diese ganzen letzten Jahre bis heute. Aus dem Jahr 2000 spiele ich jetzt mal die Elizabeth Serenade, ist irgendwie ein Cover. Und danach aus dem Jahr 2004, da kam nämlich was Besonderes, Selector Acoustic. Ich weiß aber gar nicht, ob da Arthur Gaps Hendrickson dabei war. Jedenfalls daraus spiele ich mal das Album, den Titel aus dem Requiem for a Black Soul. Ja, soweit erstmal.

Ja, mein Kurz, ich habe das mal eben nachgelesen. Ja, Cover, natürlich. Das wurde 1951 schon komponiert, dieses Lied Elizabeth Serenade von Ronald Binge. Und zwar hat er das dann im Jahr 52 noch umbenannt zur Ehren von der Regentschaft von Königin Elisabeth. Und ab da hieß es dann Elizabeth Serenade. Eigentlich eine Instrumentalversion. Naja, Pauline Black hat ja auch mehr oder weniger nur dazu gesprochen.

Ne? So, und jetzt zu dem versprochenen Akustikalbum, was 2004 entstanden ist. Requiem for a Black Black Soul. Selector mal ganz anders.

Ja, mal was ganz anderes von Selector. Dieses Akustikalbum Requiem for Black Black Soul, daraus eben der Titel. Ja, weiter geht's, ein kleiner Zeitsprung. 2013, das Album String Theory, daraus spiele ich mal eben den Song Flat World. Und ja, auch The Avengers Theme, einfach weil es so gut ist.

Ja, soweit mein Selector Special bei Oldies und Raritäten am Mikrofon und Sendeverantwortlich Stefan Arendt. Letzter Titel aus dem Jahre 2015-06, also im Juni veröffentlicht auf dem Album Subculture Walk the Walk. Nochmal schön zu hören auch Arthur Gabs Hendrickson, der leider im Juni 2024 verstorben ist. Also Selector in seiner derartigen speziellen Form mit den beiden Lead-Vocals werden wir nicht mehr erleben. Ich habe sie leider auch nie live gesehen. Hier, damit tschüss, bis zum

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Gesangsstil. Als Vorläufer galt er des Rock'n'Roll. Hier ist Johnny Ray. You don't owe me a thing.

Ja, nicht nur Radio Weser TV feiert Geburtstag im nächsten Monat. Soweit ich weiß, haben wir schon unser 30-jähriges Jubiläum. So lange ist der Sender hier schon in Betrieb, sag ich mal. So, und das Geburtstagskind von heute lautet Paul Anka. Und dem huldigen wir jetzt mit Dance on Little Girl aus dem Jahre 61. Hier ist Paul Anka.

Radio Weser TV hier mit den Oldies but Goldies, the Memories, the Golden Oldies. Ja, und das sind sie hier auch. Und vom Jahr 61 rutschen wir nochmal ein Stückchen weiter in die Vergangenheit, ins Jahr 1957. Und dort waren die Coasters und die lieferten im März 1957 mit Youngblood einen Hit, der sich auf Platz 8 der US-Charts platzierte. Doch die B-Seite wird erfolgreicher und schafft es separat auf Platz 5.

Brian Hyland, Jeannie Come Lately. Sicherlich ganz vielen von euch bekannt. Brian Hyland ist halt einer von den ganz Großen damals gewesen. Und auch ganz groß waren diese Mädels hier aus Lyndhurst, Ohio. Und ihr größter Hit Born Too Late aus dem Jahre 58, den habe ich hier auf dem Plattenteller.

Tja, und was wären die Memories, die Golden Oldies ohne unser Feature Double Golden? Und da haben wir natürlich jetzt den Buddy Holly im Double Golden. Und zwar der Interpret und zwei Titel von ihm. Und beide handeln hier von Liebe. Was soll's auch anderes sein? Natürlich.

nach Elvis. Kurz in eigener Sache. Und Programmhinweise natürlich. Liebe Oldie-Fans, natürlich wiederholen wir diese Sendung. Beziehungsweise ihr kriegt die Playlisten natürlich nochmal auf die Ohren. Und zwar diesen Monat nicht mehr, aber am 17. August wird die Sendung wiederholt, beziehungsweise vielleicht auch mit einer neuen Moderation beschert. Dann auf einem Montag ab 11 Uhr sind wir dann wieder hier auf Radio Weser TV. Die nächste offizielle Sendung dann im gleichen Monat am 27. August. Und wenn euch das hier gefallen hat oder ihr irgendwelche Wünsche habt, Vorschläge, was auch immer, dann schreibt es mir auf bossradioweser.tv@magenta.de und das sammle ich dann. Und vielleicht kriegen wir da ja auch mal eine komplett andere Sendung hin mit euren Wünschen. Das wäre doch mal bestimmt ein tolles Ding, oder? Ne? 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

0: auf Radio Weser TV hier. Mit seiner ersten Single Well I Ask You erreicht Richard Graham Saarstedt. Tja, Künstlername war Eden Kane. Im Juni 61 die Spitze der britischen Charts. Vier weitere Top-10-Hits folgten zwischen 61 und 64. Unter anderem Forget Me Not, den wir gleich hier auf dem Teller liegen haben. In den 70er Jahren versuchte er gemeinsam mit seinen Brüdern eine Karriere aufzubauen, jedoch ohne kommerziellen Erfolg. Danach zog Kane in die USA und lebt heute in Los Angeles, wo er immer noch Konzerte gibt. Er sagte mal in einem Interview, Bill Haley war der Pionier. Als ich Rock Around the Clock zum ersten Mal hörte, dachte ich wie Millionen andere, oh, das ist die Musik des Teufels. Aber ich mag sie. Und es war großartig. Und ich wollte Teil dieser Szene sein.
1: Oh, Bill Haley, absolutely. I mean, I think he was the pioneer, you know. And when I heard Rock Around the Clock, and I think along with millions of others, you know, I heard, oh, it's the devil's music, but I like it. So it was great, and I wanted to be part of that scene, you know.

Ja, und auch Eric Cochran ist immer wieder ein Teil hier unserer Sendung. Wer erinnert sich nicht an die herzergreifende Story von einem Vater, der mit seiner Tochter dann irgendwann alleine ist, weil seine Frau stirbt? Und das hat damals Frank Farian sehr schön interpretiert und gesungen, nämlich den Titel Rocky. Und wir haben hier die englische Version aus dem Jahre 1975 mit Dickie Lee.

Die Tanks sind voll. Die Wild Angels fahren wieder zurück ins Jahr 1957. Nein, 59 ganz genau.

I Ain't Never wird von den beiden Country-Musikern Webb Pierce und Mel Tillis gemeinsam geschrieben. Doch aus der gemeinsamen Arbeit wird eine getrennte Veröffentlichung. Denn jeder der beiden nimmt das Lied separat auf. Pierces Version wurde 1959 veröffentlicht und Tillys Version erst 1972, wobei die erste Aufnahme bereits 1962 entstand. Laut Tillys schrieb er den Song selbst und stimmte zu, Pierce als Co-Autor zu nennen, wenn Pierce ihm im Gegenzug seine Stiefel vermacht, die er trug, als er ihm den Song vorstellte. Tillys sagte dazu: Diese Stiefel kosteten mich über $800.000 an Tantiemen. Pierces Version hält sich schließlich 9 Wochen auf Platz 2 der Billboard Hot Country and Western Charts. Und so nahm auch der Popmarkt die Webb-Pierce-Version gut an und katapultierten den Song in die Billboard Top 40 auf Platz 24. Webb-Pierce, I Ain't Never.

Some Kind of Fun. Chris Montes, bekannt eher wohl durch den Titel Let's Dance. Wir kommen zu Sandy Nelson, und zwar einem Schlagzeuger, der zwischen 59 und 64 9 instrumentale Schlagzeugtitel in den US-Charts hatte. Sein Titel Let There Be Drums erreichte 62 Platz 1 der australischen Singlecharts und Platz 3 in Großbritannien. Und es gehörte ab 1999 zum Live-Repertoire der Band Queen.

Tja, schon mal ein geiler Titel, würde ich mal so behaupten. Und damit ist auch schon die erste Stunde hier fast rum. Aber nicht ohne Elvis Presley zum Schluss noch einmal hier aufklingen und aufleben zu lassen. Das waren die Memories, the Golden Oldies hier auf Radio Weser TV. Und gleich geht es weiter mit den Hits querbeet und wir steigen wieder rein in die 80er. Hier ist erstmal Elvis und dann geht's weiter.

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Und damit herzlich willkommen zur zweiten Stunde hier auf Radio Weser TV. Immer noch am Mikro Olaf Boss. Des einen Leid, des anderen Freud. Ja, die Oldies sind jetzt vorbei, beziehungsweise es kommen ja noch welche, allerdings dann aus den 80ern. Und da freuen sich dann halt die Fans der 80er. Auf ein bisschen Disco und natürlich Soul and Funk. Und das darf hier natürlich auch nicht fehlen. Ein bisschen Italo. Italo Disco aus den 80ern. Wer passt da nicht besser als Silver Pozzoli? Diesmal mit seinem Hit aus dem Jahre 86, Step by Step.

Die 80er hier auf Radio Weser TV. Silver Pozzoli. Step by Step. Tja, und eine war da damals wohl auch so dabei. CC Catch. Strangers by Night.

Ja, das gibt's nur hier auf Radio Weser TV. DJ Giles Band Freeze Frame. Freeze Frame wurde am 14. Januar 82 als Single veröffentlicht. Nachdem Centerfold zum Nummer 1 Hit wurde, folgte Freeze Frame als Top 10 Hit in den Vereinigten Staaten und wurde wegen der ebenso millionenfachen Verkäufe mit einer goldenen Schallplatte ausgezeichnet. Von allen 10 Liedern der Band, die die Billboard Top 40 erreichten, sind Centerfold und Freeze Frame die einzigen Top 10 Hits. Yeah. Yeah. Und auch die hat hier sicherlich den ein oder anderen Hit gelandet. Black Box. Yeah. Strike it up. 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

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Und die Band heißt 24/7. Also als ich damals noch DJ war, hier in Delmenhorst, da brauchte man echt nur noch warten, eine Sekunde, und die Tanzfläche war voll bei dem Ding. Naja, so ist das nun mal. Und man kann ihn immer noch hören. Wir sind in den 80ern, die Hits querbeet hier auf Radio Weser TV. Am Mikro föhnt immer noch der Olaf. Und hier eine kleine Story über einen Titel. Zu Beginn nahm James J.T. Taylor von dem Song ein Demo-Tape auf, das deutlich von der Single abweicht. In einem Interview erzählte Taylor: Als ich den Song unserem Drummer George Brown vorspielte, hat er ihn nochmal komplett umgebaut. Auch der Text wurde verändert. Der Produzent des Liedes, James L. Bonfort, spannte die Songschreiberin Sandy Linzer ein. Sie erinnert sich: Die Jungs kamen mit dem Titel und wollten einen Text über all die freshen Dinge, die in der Welt so passierten. Ich habe das kurzerhand umgeändert und daraus gemacht: She's Fresh. So habe ich es dann eingereicht. Die Veröffentlichung erfolgte am 24. November 1984. Na, und ja, die findigen Hörer und Hörerinnen werden sicherlich schon wissen, worum es geht hier. Nämlich um Kool and the Gang. She's Fresh. Bitteschön.

0: Don't Pay, The Ferryman, hier auf Radio Weser TV. Ja, ich guck mal zur Uhr. Oh, wir haben noch 20 Minuten. Gute 20 Minuten. Das heißt, wir hauen hier noch ein bisschen was raus. Aus den 80ern, beziehungsweise eher aus dem Jahre 1978. Aber das ist ja nicht so schlimm, denn in den 80ern lief das Ding rauf und runter. So ist es.
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0: Ja, und die Rede ist natürlich von Chaka Khan. Every Woman. Viel Spaß noch weiterhin hier. 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

Ja, und wie sich das natürlich auch gehört hier für unsere Sendung, spielen wir hier nicht nur die großen Hits, sondern auch eher unbekanntere und sogar die Long-Version. Und eine habe ich hier auf dem Plattenteller, nämlich von Time Bandits, Endless Road. Und da hören wir doch mal rein. Das gute Stück geht gute 7 Minuten.

Time Bandits hier auf Radio Wesner TV. Die Hits querbeet. Am Mikrofon Olaf Boss immer noch. ...1983 erhielt die irische New Age Musikerin Enya die Anfrage von Mike Oldfield, Moonlight Shadow zu singen, was sie ablehnte. Dann wurde die schottische Sängerin Maggie Riley gefragt. Die Aufnahmen mit ihr fanden von Februar bis April 83 in Moe's Home Studio in Denham statt. Der Rest ist Geschichte.

Und damit sind wir schon mal wieder angekommen am Ende dieser Sendung. Ich hoffe, es hat euch gut gefallen. Und ihr hattet ein bisschen Spaß, konntet ein bisschen tanzen und so weiter und so fort, auch ein wenig chillen. Am Mikrofon war die letzten 2 Stunden Olaf Boss. Und das werde ich auch das nächste Mal sein. Die nächste Ausgabe ist dann am 27. August. Auf einem Donnerstag, so wie heute. Und wer nicht genug kriegen kann davon, der darf dann auch an einem Montag, und zwar den 17. August, einfach mal einschalten. Ab 11 Uhr kriegt ihr das Ganze hier nochmal auf die Ohren. Ja. Wir haben auch eine E-Mail-Adresse, und zwar bossradio@magenta.de. Da könnt ihr mir schreiben, Wünsche, Anregungen, vielleicht was wir hier mal machen sollten bei den Hits querbeet oder eben auch die Wünsche für die Rock'n'Roll-Sendung Memories, the Golden Oldies. Oder schreibt mir einfach per WhatsApp 04221 978755. Da auch gerne mal eine Sprachnachricht. Auch die können wir hier über den Äther schicken. Mir bleibt noch zu sagen, kommt gut in die nächste Zeit, in die nächsten Stunden, in die nächsten Wochen. Wir hören uns, wie gesagt, am 17. August wieder und am 27. August. So. Keep on rocking und bleibt mir gewogen. Euer Olaf.

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0: Hallo und herzlich willkommen zu Backstage, der Sendung mit Trash, Kitsch und Kult. Hier spricht ein Avatar. Diese Sendung wird Ihnen nicht von Thorsten Schmidt präsentiert, stattdessen wurde sie vollständig von einer KI zusammengestellt.
1: Nein, so weit sind wir noch nicht. Ich bin Thorsten Schmidt und ich bin kein KI-generierter Avatar, sondern Ihr und Euer vertrauter Moderator in dieser Sendung. Aber ich wollte es wissen. Ich habe nämlich von Moderatorenkollegen gehört, dass man die KI sehr gut nutzen kann, um Sendungen redaktionell vorzubereiten, um Hintergründe zu recherchieren und dabei und damit viel Zeit zu sparen. Und das machte mich neugierig. Ich wollte es wissen, ob mir eine KI tatsächlich bei der redaktionellen Vorbereitung für eine Sendung behilflich sein kann. Und ich lade euch ein, bei diesem Experiment jetzt und hier dabei zu sein.

0: habe einer KI die Aufgabe gestellt, eine Songliste für diese Sendung zusammenzustellen. Für eine Sendung, die keine Nummer 1 Hits beinhaltet, auch keine Top 10 Hits und nicht mal Top 20 Hits. Um es nicht allzu schwer zu machen, habe ich die Auswahl auf die 70er Jahre begrenzt. Die Datenlage über Hitparadenplatzierungen ist nicht gerade üppig, aber dennoch ausführlich, und ich habe ChatGPT gefragt, welche Songs belegten als höchste Platzierung Platz 21 in den amerikanischen Charts der 70er Jahre? Und ich bekam zur Antwort:
1: Wenn du mit den amerikanischen Charts die Billboard Hot 100 meinst, dann suchst du nach Songs, deren höchste Platzierung genau Platz 21 war. Sie haben also nie die Top 20 erreicht.
0: Ich bekam genau 10 Songs aufgelistet, aus jedem Jahr einer. 10 Songs, deren höchste Platzierung in den Billboard Top 100 genau Platz 21 gewesen sein soll. Das Ergebnis meines Faktenchecks kann ich vorwegnehmen. Kein einziger der aufgelisteten 10 Songs erfüllte die Suchanfrage, dass sie nämlich exakt Platz 21 als höchste Platzierung erreicht haben. 5 der 10 Songs waren Top-10-Erfolge, so auch der eben gehörte Song No Matter What von Badfinger. Er kam auf Platz 8. 3 Songs aus dieser Liste schafften es nicht einmal unter die ersten 30 der Billboard Hot 100. Auch nicht die Guess Who mit Star Baby, Platz 39. Und auch die Doobie Brothers nicht mit Another Park, Another Sunday, Platz 32. Well!

0: ChatGPT hat es wohl selbst gemerkt, dass ihre erste Antwort nichts taugte, denn sie machte mir ein Angebot.
1: Falls du eine vollständige Liste möchtest, kann ich sie ebenfalls erstellen. In den 70er Jahren gab es ungefähr 90 bis 110 Songs, die als höchste Platzierung exakt Platz 21 erreichten.
0: Dem habe ich freudig zugestimmt und bekam dann eine Liste mit 21 Titeln für die Jahre 1970 bis 72. Um es vorwegzunehmen, kein einziger dieser 21 Songs erfüllte das Suchkriterium. Aber das muss man der KI zugutehalten. Sie hatte selbst gemerkt, dass sie mit ihren Recherchen auf dem Holzweg war und statt mit den Jahren 73 bis 75 weiterzumachen, bekam ich einen Korrekturhinweis.
1: Korrekturhinweis. Beim Zusammenstellen einer vollständigen Liste muss sorgfältig zwischen Songs unterschieden werden, die vorübergehend auf Platz 21 standen und später höher stiegen, und Songs, deren endgültige Höchstplatzierung tatsächlich Platz 21 war. Deshalb sind die bislang markierten Titel keine gültigen Beispiele. Für eine wirklich vollständige und fehlerfreie Aufstellung muss ich die historischen Peak-Daten einzeln verifizieren. Ich kann dir im nächsten Schritt Teil 2, 1973 bis 75, in derselben Form liefern, mit jeder Position überprüft, sodass ausschließlich nur Titel enthalten sind, deren endgültiger Peak exakt Platz 21 war.
0: Ja, das wäre genau das gewesen, was ich ursprünglich gern gehabt hätte. Und deshalb habe ich dieses Angebot der KI freudig bestätigt. Doch das erwünschte Ergebnis kam nicht. Stattdessen drückte die KI bei sich selbst auf die Reset-Taste und fing nochmal von vorne an.
1: Ich habe die Gesamtliste noch einmal neu angesetzt und dabei die früheren Einträge nicht übernommen, wenn sie nicht eindeutig bestätigt sind. Dabei muss ich weitere Korrekturen vornehmen. Ich werde die Liste jetzt sauber weiter aufbauen und nur Titel aufnehmen, die diese drei Bedingungen erfüllen. Billboard Hot 100, höchste erreichte Position Platz 21, Jahr 1970 bis 79.
0: Seit meiner ersten Anfrage waren inzwischen gute 20 Minuten vergangen und ich war voller Vorfreude auf die neue, überprüfte und nun vollständige Liste mit Songs, die in den 70ern in den amerikanischen Billboard-Charts exakt Platz 21 als höchste Platzierung vorzuweisen hatten. Doch statt der angekündigten Liste wurde mir nur ein Song genannt, und zwar dieser hier.

0: Volltreffer. Die Moody Blues belegten tatsächlich 1970 mit Question Platz 21 in den amerikanischen Billboard-Charts. Dazu Platz 2 in England und Platz 9 in der deutschen Hitparade. Und bevor jetzt ein Erbsenzähler um die Ecke kommt und mit Platz 19 in den USA herumwedelt, ja, das ist verwirrend. In den USA wurden parallel zwei Hitparaden geführt. Platz 19 stimmt für die Cashbox-Charts und Platz 21 war es bei Billboard. Und genau danach hatte ich ja gefragt. Nun gut, ein Song hat meine KI-Suche bislang hervorgebracht. Das reicht nicht, um eine ganze Sendung damit zu füllen. Und das kann's auch nicht gewesen sein. Denn vor etwa 10 Minuten wurden mir noch an die 100 Songs in Aussicht gestellt. Und bei genauerem Hinsehen bleibt genau dieser eine Song übrig. Na, was wird denn nun aus der angekündigten vollständigen Liste?
1: Wenn du eine hundertprozentig korrekte und vollständige Liste möchtest, kann ich sie erstellen. Jahr für Jahr. Aber nur auf Basis einer verifizierten Chartdatenbank. Das Ergebnis enthält dann nur Singles, deren endgültiger Billboard Hot 100 Peak exakt 21 war. Ohne Fehlzuordnungen.
0: Mit dieser keineswegs neuen Erkenntnis im Gepäck fängt die KI an, wie wild das Internet zu durchsuchen. Schließlich verkündet sie ein zweites Ergebnis für das Jahr 1972. Starry, starry.

0: Ein wirklich schöner Song von Don McLean und er belegte tatsächlich Platz 21, allerdings in der deutschen Hitparade. Platz 1 in England und Platz 12 in den USA im Frühsommer 72. Während ich anfange, der vertrödelten Zeit nachzutrauern, kommt eine neue Nachricht der KI.
1: Ich habe die Prüfung fortgesetzt und muss die Vorgehensweise noch einmal streng halten. Nur Singles, deren endgültige Höchstplatzierung in der Billboard Hot 100 tatsächlich Platz 21 war. Die vorherigen Antworten hatten zu viele falsche Zuordnungen.
0: Och ja, als ob ich das nicht selbst gemerkt hätte. Aber es musste wohl nochmal gesagt werden. Nun gut. Oh, ChatGPT überrascht mich mit einer neuen Liste, diesmal für die Jahre 1973 bis 75. Und oha, es wurden 6 Songs gefunden, von denen ich zumindest 1,5 auf Platz 21 bestätigen kann. Hurra, Licht am Ende des Tunnels.

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1: Ja, am Mikrofon ist immer noch Thorsten Schmidt. Aber worum geht es eigentlich in dieser Sendung? Ich hatte die KI um redaktionelle Hilfe gebeten, um eine Sendung vorzubereiten mit Songs, die irgendwann in den 70er Jahren in den amerikanischen Billboard-Charts exakt Platz 21 als höchste Position erreicht haben. Und die KI hat gesucht und gesucht und dabei meinen ökologischen Fingerabdruck tief in den roten Bereich verschoben. Und von den etwa 25 Songs, die mir bislang als Ergebnis vorgelegt wurden, haben nach meinem Faktencheck bislang genau 2 die Suchkriterien erfüllt. In Worten 2, nämlich die Moody Blues und Bachmann Turner Overdrive. Bei Gladys Knight and the Pips, ja, da scheiden sich die Geister. Ich habe alle einschlägigen Internetquellen angezapft und mal fand ich Platz 17 und mal fand ich tatsächlich Platz 21 in den Billboard-Charts für I Feel a Song in My Heart. Also, ja, ein halber Treffer, ne? Auf alle Fälle Platz 20 in Deutschland.
2: Ich muss die Gesamtliste noch einmal korrigieren. Bei der nochmaligen Überprüfung hat sich gezeigt, dass mehrere der zuvor genannten Titel nicht korrekt waren. Ein Beispiel, Don McLean, Vincent, wurde vorhin fälschlich mit Platz 21 angegeben. Tatsächlich erreichte der Titel in den US Billboard Hot 100 Platz 12. Damit wäre eine Gesamtliste mit den bisherigen Einträgen nicht zuverlässig. Ich möchte dir deshalb keine falsche bereinigte Liste präsentieren.
1: Und schwupps, schon habe ich die nächste Liste auf dem Monitor. Diesmal aber wirklich mit dem schon mehrfach zugesicherten Filter Platz 21 als höchste erreichte Position. 4 Songs stehen auf dieser Liste. Ja, doch keiner von denen hat Platz 21 als höchste Position. Es ist wirklich zum Mäusemelken. 2 Top-10-Hits sind dabei und 2 weitere Songs, die allerdings schon von 1969 stammen. Tja, seufz. Immerhin, die KI kündigt an, sie wolle ab jetzt nur noch bestätigte Platz 21 Peaks aufnehmen. Genau darum bitte ich seit nunmehr 45 Minuten. Was wird denn nun mit meiner Liste?

0: City kam mit diesem Song That's Rock'n'Roll auf Platz 3 in den USA und auf Platz 11 in Deutschland, aber ganz gewiss nicht auf Platz 21. Ja, man könnte das ganze Achselzucken mit That's Rock'n'Roll kommentieren, wenn ich mich nicht schon über eine Stunde lang mit meinem KI-Gegenüber unterhalten hätte. Und alles, was bislang dabei herauskam, ist eine neue, nun wirklich bereinigte Gesamtliste 1970 bis 79 mit exakt 2 Titeln, die beide ganz bestimmt nicht Platz 21 in den USA belegt haben.
1: Ich setze die Prüfung fort. Weiterhin gilt Billboard Hot 100 aus den USA, endgültige Höchstplatzierung, exakt Platz 21.
0: Tolle Idee. Ja, ich finde das gut. Die nächste Liste umfasst 11 Songs. Und ich will es gar nicht wissen, wie ein Welthit wie The Air That I Breathe von den Hollies es geschafft hat, sich in diese Platz 21 Liste zu mogeln. Oder auch ein Nummer 1 Hit wie Brother Louie von den Stories. Allerdings, das muss man der KI zugutehalten, in dieser neuen Liste von 11 Songs sind 2 Songs erstmalig dabei, die die Suchkriterien tatsächlich erfüllen. Joanne von Michael Nesmith und Mississippi Queen von Mountain, beide aus dem Jahr 1970.

0: Zwei Volltreffer, ja. Aber wir sind noch lange nicht am Ende. Eines muss man der KI ja lassen. Sie ist schnell. Schon folgt eine geprüfte Tabelle mit Songs aus den Jahren 75 bis 79. Danke. Aber was finde ich dort? Headed for Fall von Firefall. Oh Wunder, da mache ich doch rasch einen Faktencheck. Oha, die Single erschien im März 1980.
1: Vielen Dank für den Hinweis und fürs nochmalige Prüfen lassen. Du hattest wieder den richtigen Riecher. Headed for a Fall von Fireball war falsch.
0: Es folgt eine neue Liste mit 4 neuen Songs. Einer davon war tatsächlich auf Platz 21 als höchste Position. Aber Amy Stewart ganz bestimmt nicht. Also teile ich das der KI mit. Amy Stewart war doch auf Platz 1 in den USA, kann also nicht passen. Die Antwort kam prompt.
1: Deine Korrekturen sind sehr wertvoll. Sie zeigen genau das Problem dieser Recherche. Man muss nicht nur nach Position Platz 21, sondern nach dem richtigen Chartjahr, der richtigen Single und dem tatsächlichen Billboard-Peak schauen. Gerade bei seltenen Positionen schleichen sich sonst schnell Verwechslungen ein.
0: Ja, das war genau meine Vermutung vor über einer Stunde. Ich frage mich langsam, wer hier eigentlich wen informiert. Und genau das fragt sich die KI jetzt selbst.
1: Ich werde jetzt nicht wieder raten, sondern 1979 noch einmal von Grund auf prüfen. Deine Einwände zeigen ja gerade, warum diese Liste nur mit einer echten Peak-Kontrolle sinnvoll ist. Vielen Dank fürs Aufpassen.

0: Anderthalb Stunden habe ich mit meiner Anfrage an ChatGPT verbracht und habe dabei 61 Prompts geschrieben. Meistens waren es nur Bestätigungen, genau das zu tun, was mir die KI selbst als nächsten Schritt vorgeschlagen hat und was sich dann als Rückschritt erwiesen hat. Noch in der letzten, mehrfach und nun aber wirklich geprüften Liste aller Songs, die in den 70ern Platz 21 als höchste Platzierung in den amerikanischen Billboard-Charts belegt haben, waren 50% der Einträge falsch. Meine Frage zu Beginn der Sendung war ja, ob mir eine KI bei der redaktionellen Vorbereitung für eine Sendung behilflich sein kann. Nein, das kann sie nicht. Wenn ich jede Information der KI erst per Faktencheck überprüfen muss, dann kann ich das gleich auch selber machen und schneller. Schlussendlich konnte ich aus der Vielzahl von Vorschlägen der KI 12 Songs herausfiltern, die tatsächlich dem Suchkriterium entsprachen. Leider zu wenig für eine ganze Sendestunde und deshalb endet diese Sendung auch ein paar Minuten früher als üblich. Ich bedanke mich für euer Interesse und eure Geduld für dieses Thema und da meldet sich die KI nochmal.
1: Vielen Dank für deine Beharrlichkeit. Gerade der Fall Amy Stewart zeigt perfekt, warum bei dieser Aufgabe nur der tatsächliche Billboard Hot 100 Peak zählen darf und keine Jahrescharts. Als nächsten Schritt kann ich dir anbieten, eine überprüfte und bereinigte Gesamtliste.
0: Nein, danke. Es reicht mir.
2: Ich werde jetzt nicht wieder raten.
0: Ganz bestimmt nicht.

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